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1: Hallo zusammen, hier ist wieder Frank Fleming und ich habe euch heute mal ein paar Songs mitgebracht von einer ungarischen Künstlerin, die meiner Meinung nach schon ziemlich in Vergessenheit geraten ist. Es handelt sich um Zsuzsa Konz. Zsuzsa Konz hat bereits 1964 auf einem Talentewettbewerb in Ungarn einen ersten Preis gewonnen und war Ende der 60er Jahre mit verschiedenen Beatbands, wie man das damals nannte, auf Tournee gewesen. Irgendwann 1969 ist ein westdeutscher Musikproduzent auf Zsuzsa Konz aufmerksam geworden, hat festgestellt, dass sie ja auch in Deutsch singen kann und wollte eine erste LP mit ihr produzieren. Dies ist auch gelungen, allerdings wollte die Schallplattenfirma den Namen Zsuzsa dem Publikum, oder besser gesagt dem westdeutschen Publikum, nicht zumuten und hat den Namen Zsuzsa einfach in den Namen Jana Konz umgewandelt. Man kann diese LP immer noch hören oder sich besorgen. Bei uns in der DDR hieß sie allerdings, so wie sie wirklich getauft wurde und auch geboren war, Zsuzsa Konz. Sie war eine sehr schlanke, gut aussehende junge Frau mit wahnsinnig langen, dunklen Haaren. Im Fernsehen gab es mal eine Sendung, die hieß Außenseiter Spitzenreiter. Da wurde die Länge ihrer Haare sogar gemessen und betrug 88 cm. Wir hören heute Zsuzsa Konz mit einem Titel aus den Anfängen, in Deutsch gesungen aus dem Jahre 1971 und mit der Gruppe Illisch Ensemble eingespielt, der Song Farbstifte.

Soweit der Titel Farbstifte mit Juja Konz und dem Illich Ensemble. Juja Konz platzierte sich 1970 das erste Mal in den DDR-Charts auf Platz 34 mit dem Schlager Endlich, Endlich. Ich möchte euch heute aber noch einen weiteren Titel aus dem Jahre 1976 vorstellen. Ein wunderschönes Stück im 6/8-Takt. Juja Konz mit Hey, fang mich ein.

0: Das waren meine Erinnerungen an die Musik von Xuxa Cons, eine wirkliche musikalische Perle der 1970er Jahre. Das war's für heute. Bis zum nächsten Mal, euer Frank.
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1: Bei regelmäßigen Befragungen, was die Menschen im Ausland mit Tschechien verbinden, landet nach Bier, Prag und Václav Havel Eishockey ganz schnell auf den oberen Plätzen. Eishockey?
2: Lední hokej?
1: Ist in Tschechien das, was in Deutschland der Fußball ist. Zweifelsohne die beliebteste Sportart. Wichtige Nachrichten der Eishockeywelt landen auf den Tageszeitungsseiten 1. Tschechien ist in keinem anderen Sport erfolgreicher. Sechsmaliger Weltmeister und Olympiasieger. Als Nationalsport wird Eishockey stark gefördert. In fast jeder Kleinstadt gibt es mindestens eine Eishalle. Fast 100.000 junge Tschechen spielen derzeit in einer Mannschaft. In Prager U-Bahnen sind mehr Jugendliche mit Eishockeyschlägern unterwegs als mit einem Fußball. Der Sport hat Tradition. In den 20er Jahren gewann Eishockey vor allem in den Zentren Prag und Pilsen an Bedeutung. Dazu beigetragen hat der seit 1929 in Poprad ausgetragene
2: Tatranský pohár.
1: Der Tatra-Pokal, der damit das zweitälteste europäische Eishockeyturnier darstellt. Die Nationalmannschaft der ČSSR gehörte zu den dominierenden Nationalteams der 60er und 70er Jahre. Allerdings riss die Auflösung der ČSFR zunächst ein Loch in die Erfolgsgeschichte. Tschechen und Slowaken standen sich ab 1993 plötzlich in zwei Mannschaften auf dem Eis gegenüber. Dass die tschechische Eishockey-Nationalmannschaft
2: Česká hokejová reprezentace
1: als eine der ersten Eishockey-Nationalmannschaften der Welt auch schon mal gegen die Slowaken verloren hat, lassen wir an dieser Stelle unerwähnt. Die Seele des Eishockeys, so sagen es tschechische Fans, kann man nur in Tschechien so richtig spüren. Wladimír Růžička, Olympiasieger von Nagano und dreifacher Weltmeister, formulierte es so.
2: Hokej je sport, který je pro nás jako stvořený.
1: Eishockey ist ein Sport, der wie für uns geschaffen wurde.
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Max Raabe, 1962 in Lünen geboren, hat eigentlich schon immer gesungen. Im Jugendchor, der Kantorei und auf dem Fahrrad. Mit Anfang 20 zog Max Raabe nach Berlin, um Operngesang zu studieren. Mit kleineren Auftritten finanzierte er sein Studium und gründete 1986 mit einigen Kommilitonen das Palastorchester. 1992 schrieb Max Raabe »Kein Schwein ruft mich an« und spielte unter der Regie von Peter Zadek in der Bühnenfassung von Heinrich Manns »Der blaue Engel«. Parallel zur erfolgreichen und internationalen Karriere mit dem Palastorchester konzertiert Max Raabe mit dem Pianisten Christoph Israel. Max Raabes Engagement für die Erinnerung an die Musikwelt der 20er und 30er Jahre ist mehrfach ausgezeichnet worden. Insbesondere erhielt er unter anderem 2000 den Echo Klassik für seine Interpretation des Mackie Messer, 2005 erhielt Max Raabe den Paul-Linke-Ring der Stadt Goslar, 2007 den Kulturpreis seiner Heimatstadt Lünen und 2012 den Verdienstorden des Landes Berlin. Seit 2007 moderiert Max Raabe als Nachfolger von Loriot ehrenamtlich die jährliche Operngala der Deutschen AIDS-Stiftung in Berlin. Außerdem trat er bei zahlreichen Benefizveranstaltungen auf. Max Raabe unterstützt das Projekt Schule ohne Rassismus, Schule mit Courage und die Begegnungsinitiative Kinderheim Rumänien. Im Sommer 2010 schrieb Max Raabe zusammen mit der Produzentin, Sängerin und Komponistin Annette Humpe das Album »Küssen kann man nicht alleine«, das 2012 Platin erreichte. Im selben Jahr erschien das in 2013 mit Gold prämierte zweite Album des Erfolgsduos »Für Frauen ist das kein Problem«. Im Sommer 2017 schrieb Max Raabe mit den Popfachkräften Annette Humpe, Christoph Israel, Peter Plate, Ulf Leo Sommer, Daniel Faust und Achim Hagemann das Album »Der perfekte Moment wird heute verpennt«. Und jetzt wünsche ich Ihnen, liebe Hörerinnen und Hörer, besten Stereoempfang. Hier ist Max Raabe und das Palastorchester mit dem Titel »Der perfekte Moment wird heute verpennt« aus dem gleichnamigen Album, natürlich bis zum letzten Ton ausgespielt.

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1: Beim Übergang von einem Lebensabschnitt zum nächsten rückt uns die Frage nach dem Sinn des Lebens auf die Pelle. Veränderungen rufen ja häufig Sinnkrisen hervor. Der Sinn meines Lebens hängt zum Beispiel davon ab, ob ich mit mir im Reinen bin, ob ich mich annehmen kann, ob ich zum Leben Ja sagen kann. In dem Film Gladiator sagt in einer Szene der Kaiser Marcus Aurelius zu seinem General Maximus: Ich sterbe. Wenn ein Mann sein Ende nahen sieht, will er wissen, ob sein Leben einen Sinn gehabt hat. Der Kaiser war erfolgreich, er hatte die Türen zu vielen Ländern aufgestoßen und sie erobert. Und am Ende fragt er nach dem Thema: Wenn ein Mann sein Ende nahen sieht, will er wissen, ob sein Leben einen Sinn gehabt hat. Es ist also der Sinn des Lebens doch nicht im Erfolg zu suchen, wie uns immer wieder eingehämmert wird. Schön, erfolgreich und gesund ist für viele die Dreieinigkeit für ein sinnerfülltes Leben. Das Gegenteil kann aber eintreten, urplötzlich. Selbst ein Leben im Luxus und ohne Schicksalsschläge kann unendlich leer sein. Warum fragen manche erst am Ende des Lebens auch nach dem Sinn und nicht auf der Höhe des Lebens? Der Lebenssinn ist, dass ein Mensch Frieden mit seinem Schöpfer findet, dass er überhaupt Gott findet.
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1: Um es gleich vorwegzunehmen, wer statt Tschechisch lieber Slowakisch lernt, der hat es mit den Monatsnamen viel einfacher. Die orientieren sich, wie das Deutsche, an den lateinischen Namen und klingen fast gleich. Das Tschechische ist da ganz besonders. Monatsnamen wurden in einer Phase der nationalen Wiedergeburt
2: Národní obrození
1: nahezu tschechisiert. Und jeder Monatsname erzählt eine Geschichte. Die Monate beschreiben im Tschechischen zumeist Naturerscheinungen, die für den jeweiligen Monat typisch sind. Ein paar Beispiele aus dem tschechischen Kalender. Januar.
2: Leden.
1: Leden stammt von Eis.
2: Led.
1: Und beschreibt den eisigen Monat. März.
2: Březen.
1: Dieser Name kommt vom Sprießen der Birke. April.
2: Duben.
1: Hier steckt die Eiche drin, die für den Monat April von Bedeutung ist. Mai.
2: Květen.
1: Květ, tschechisch die Blüte, der Monat, in dem alles zu blühen beginnt. Juni.
2: Červen.
1: Hier steckt das Wort rot.
2: Červený.
1: Drin und soll die erste Rötung im Obst, wie in den Erdbeeren, andeuten. August.
2: Srpen.
1: Dieser tschechische Name kommt wahrscheinlich von dem Wort Sichel.
2: Srp.
1: Was das wichtigste Instrument in der frühen Landwirtschaft bei der Getreideernte war. Oktober.
2: Rien.
1: Von der Brunft der Tiere, wörtlich
2: Rie.
1: November.
2: Listopad.
1: Beschreibt das fallende Laub.
2: List.
1: Ist das Blatt. Dezember.
2: Prosinec.
1: Der Bittmonat.
2: Prosim.
1: Bitte, bitte um Gaben.
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0: Joris Buchholz wurde 1989 in Stur-Brinkum bei Bremen geboren und wuchs im ostwestfälischen Flotow in Nordrhein-Westfalen auf. Zunächst als Schlagzeuger in einer Musikschulband gründete er später als Gitarrist und Pianist seine erste eigene Band mit dem Namen The Seastream. Nach dem Abitur studierte er 2 Semester Ton- und Musikproduktion an einer Hochschule in Berlin. Anschließend wechselte er nach Mannheim und lernte dort auch die anderen Mitglieder seiner heutigen Band kennen. Seit 2014 ist er unter Plattenvertrag bei dem Label 4Music und im März 2015 erschien dann seine wohl bis jetzt bekannteste Single Herz über Kopf.
1: Herz über Kopf.
0: Das darauffolgende Debütalbum erreichte auf Anhieb den 3. Platz der deutschen Charts. Im Oktober 2015 wurde Joris in den Kategorien Bester Künstler und Beste Single mit Herz über Kopf für den Musikpreis 1 Live Krone nominiert und am 7. April 2016 gewann er 3 Echos und unter anderem auch den Radio Echo. Sein Album trägt den Namen Schrei es raus und welcher Titel könnte besser zu uns und unserer Region passen als dieser? Ich wünsche Ihnen, liebe Hörerinnen und Hörer, besten Stereoempfang. Hier ist Glück auf von Joris vom Album Schrei es raus, nur für Sie bis zum letzten Ton ausgespielt.

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1: In Annaberg-Buchholz hat sich die Erde aufgetan. Auf der Bärensteiner Straße klafft ein metertiefes Loch, gleich neben dem Berufsschulzentrum. Der Einbruch hängt wahrscheinlich mit alten Bergbauanlagen zusammen. Die Straße ist gesperrt, Strom- und Gasleitungen wurden abgeklemmt. Die Innenminister der Länder wollen offenbar die Sozialleistungen für Menschen aus anderen EU-Staaten kürzen. Das ist eins der Themen bei der heute startenden Innenministerkonferenz. Anne Brauer.
2: Laut Bild diskutieren die Innenminister, ob EU-Ausländer künftig schwerer an Bürgergeld kommen sollen. So wollen die Minister verhindern, dass etwa Südosteuropäer nach wenigen Monaten Arbeit in Deutschland schon Anspruch haben. Außerdem geht es um den Kampf gegen Sozialleistungsbetrug. Da soll künftig KI helfen, Betrügern schneller auf die Spur zu kommen. Ein weiteres großes Thema ist der Zivilschutz, also wie wir auf alle möglichen Krisen vorbereitet sind. Da muss mehr Tempo gemacht werden, so Hamburgs Innensenator Grote im Redaktionsnetzwerk Deutschland.
1: Bargeldlos zahlen wird für viele Menschen in Deutschland immer wichtiger. 84% sagen jetzt in einer Bitkom-Umfrage, alle Geschäfte sollten verpflichtet sein, immer mindestens eine elektronische Bezahlmöglichkeit anzubieten. Viele benutzen Bargeld auch nur noch aus Sorge, nicht digital bezahlen zu können. Der V-Engpass bei Adidas ist vorbei. Deutschland-Trikots mit Undav, Pavlovic oder Havertz drauf können wieder bestellt werden. Das war zwischenzeitlich nicht möglich, weil Adidas der Buchstabe V ausgegangen war. Grund war die ungewohnt hohe Nachfrage. 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
0: Das Wetter bis morgen.
4: V wie verrückt, was es alles gibt. Also, wer hätte das gedacht? Ja, bei uns, da sieht es wechselnd bewölkt aus und da sind die Wolken auch ein bisschen dicht, das bleibt aber meistens trocken. Die Temperaturen dazu, kein Vergleich zu den vergangenen Tagen, 18 bis 23 Grad, örtlich auch darüber. Am Abend in der Nacht zunehmend gering bewölkt oder klar, stellenweise kann es auch ein bisschen Nebel geben. Die Luft kühlt sich auf Werte zwischen 13 und 10 Grad ab und der Wind weht schwach aus Südwest. Morgen am Donnerstag sonnig und trocken. Dann wird sommerlich, 23 bis 29 Grad, das sind die Tageshöchstwerte. Und die Aussichten am Freitag sonnig und hochsommerlich warm. In der zweiten Tageshälfte können sich einzelne Schauer und Gewitter bilden. Am Samstag meistens heiter, weiter sommerlich. Örtlich kann es aber auch kräftige Schauer und Gewitter mit Unwettergefahr geben.
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4: 16.03 Uhr, der aktuelle Verkehrsservice hier bei Radio Erzgebirge RSA. Dichter Feierabendverkehr, aber keine Störungsmeldungen für unser Sendegebiet. Ihnen allen eine gute Fahrt.
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1: Mit Herbert Wilder am Mikrofon, ich grüße Sie recht herzlich, Ihnen allen einen schönen Mittwochfeierabend. Wenn am kommenden Sonntag beim FC Erzgebirge Aue die Saison startet mit dem Trainingsauftakt, und der ist übrigens öffentlich, da darf jeder FCE-Fan mal schauen, wer da nun zur neuen Mannschaft gehört. Einer wird auf alle Fälle dabei sein, der Rekordspieler beim FC Erzgebirge Aue. Martin Mennel hat seinen Vertrag verlängert, mehr dazu gleich hier bei uns im Sportplatz.

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1: Aktuelle Sportmeldungen hier bei Radio Erzgebirge, RSA. Wir schauen zum Fußball und damit aber zum Fußball in die Region. Zunächst erst einmal, der FC Erzgebirge Aue kann mit der Vertragsverlängerung auch beim Neustart in der Regionalliga Nordost mit Martin Mennel rechnen. Er will seine Erfahrung einbringen und den jungen Torhüterkollegen mit Rat und Tat zur Seite stehen, heißt es in dieser aktuellen Mitteilung. Parallel bereitet sich der Rekordspieler des FC zudem auf die Zeit nach seiner aktiven Laufbahn vor. Dazu sagte der FC-Kaderplaner Steffen Ziffert: Wir hatten mehrere konstruktive Gespräche, in denen beide Seiten ihre Vorstellungen sehr offen geäußert haben. Martin Mennel wird 2026/27 nicht als Nummer 1 gesetzt sein, aber wenn die Mannschaft ihn mit all seiner Erfahrung braucht, ist er wie in den vergangenen 18 Jahren zur Stelle. Martin Mennel trägt seit 2008 das Trikot der Veilchen, wurde als lebende Legende in die Elf aller Zeiten gewählt und stand in bisher 596 Pflichtspielen beim FCE zwischen den Pfosten, zuletzt beim 2:0-Finalsieg im Landespokal beim FSV Zwickau. Und wir bleiben beim Fußball, schauen damit aber auch zur WM, auf die Spiele des heutigen Tages. 19 Uhr spielen Portugal gegen die Republik Kongo und 22 Uhr England-Kroatien. Ein wirklich spannendes Spiel, da kann man sich schon drauf freuen. In der Nacht 1 Uhr, dann morgen 1 Uhr Ghana gegen Panama und um 4 Uhr in der Früh Usbekistan gegen Kolumbien. Die Spiele gestern brachten ja kaum eine Überraschung. Es hätte passieren können, ist aber nicht. Also alle Favoriten haben sich offenbar dann doch inzwischen gestern durchgesetzt. Und wir haben noch eine ganz interessante und schöne Meldung von der Leichtathletik, schauen damit in die Region. Bei den Regionalmeisterschaften der Jugend U14 und Kinder U12 in Zwickau erreichte der LV 90 Erzgebirge zahlreiche gute Leistungen mit insgesamt vielen Medaillen, also 45 Platzierungen unter den besten 6, darunter 12 Regionalmeistertitel, 9 Silber- und Bronzemedaillen. Eine wirklich beachtliche Leistung. Damit gehört der Verein zu den erfolgreichsten Teilnehmern der Veranstaltung. Besonders herausragend war der Auftritt von Henry Hase in der männlichen Jugend 10. Der junge Athlet sicherte sich gleich 4 Regionalmeistertitel über 50 Meter, 800 Meter im Hochsprung und im Weitsprung. Darüber hinaus gewann er Bronze über die 60 Meter Hürden und war damit der erfolgreichste Athlet des Vereins. Ebenfalls beeindruckend präsentierte sich Tristan Pönitz in der männlichen Jugend 11, der 3 Titel über 50 Meter, 60 Meter Hürden und im Weitsprung gewann. Mit einem weiteren 3. Platz im Hochsprung gehörte auch er zu den besten Athleten seiner Altersklasse. Das waren aktuelle Sportmeldungen hier bei Radio Erzgebirge RSA im Sportplatz.
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0: Das Wetter bis morgen.
2: Wechselnd bewölkt und trocken, so geht es durch den Mittwoch Feierabend, am Abend und in der Nacht. Zunehmend gering bewölkt oder klar. Die Luft kühlt sich dann auf Werte zwischen 13 und 10 Grad ab und der Wind weht schwach aus Südwest. Morgen am Donnerstag sonnig und trocken, dazu gibt es Tageshöchsttemperaturen mit Werten zwischen 23 und 29 Grad in der Region. Und noch die Aussichten für die kommenden Tage. Am Freitag sonnig und hochsommerlich warm, in der zweiten Tageshälfte können sich aber auch einzelne Schauer und Gewitter bilden. Am Samstag meistens heiter und weiter sommerlich, örtlich kann es aber auch kräftige Schauer und Gewitter mit Unwettergefahr geben.
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2: 16.32 Uhr, der aktuelle Verkehrsservice hier bei Radio Erzgebirge RSA. Derzeit immer noch dichter Feierabendverkehr, aber keine Störungsmeldungen für unser Sendegebiet. Ihnen allen eine gute Fahrt.
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1: Tja, mit Don Henley und The Boys of Summer, da können wir gut hineinstarten in den Service für Wasserratten und Bademäuse. Was war das für eine Durststrecke, die kühlen Temperaturen in der Nacht, da ging es ja nochmal ordentlich runter auf Werte um die 6 Grad. Also, jetzt können wir mit sommerlichen Temperaturen aufatmen, aber nicht allzu lang, denn da kündigen sich schon wieder erste Schauer und Gewitter an. Und trotzdem haben wir heute mal in der Runde rumtelefoniert. Die Freibäder in der Region haben wieder geöffnet. Nur in Raschau haben wir im Moment niemanden erreichen können. Wir schauen mal nach Annaberg-Buchholz in den Ortsteil Buchholz, in die Badeanstalt an Stangewald. Roland Mehlhorn hat heute dort Dienst. Da ist täglich in der Woche von 10 bis 19 Uhr geöffnet. So das Wetter passt. Die Luft 24 Grad in Buchholz, im Wasser immerhin 21 Grad. Hier kann ja immer auch ein bisschen mit der Solarheizung nachgeholfen werden. Am Wochenende ähnliche Öffnungszeiten, also man kann hier ganz gut ausspannen, auch wenn die Temperaturen jetzt tatsächlich in den hochsommerlichen Bereich ansteigen sollten. Im Freibad Auerhammer hat heute Sven Korb Dienst, 25 Grad in der Luft, 19 Grad im Wasser immerhin, und da herrscht gerade im Moment reger Betrieb, denn eine Schulklasse ist dort angekommen und feiert sozusagen ein Klassenbadfest. Am Felsteich, dort ist gerade frisch gemessen worden, im Wasser knapp 20 Grad und in der Luft 24 Grad. Die Bedingungen am Strandbad Felsteich also ganz gut. Und wer also noch ein paar Tage warten kann, der wird natürlich auch hier wieder Wassertemperaturen antreffen können von über 20 Grad, wenn der Sommer jetzt dann doch kommt. Bei Peter Rüke im Freibad in Seemar, da war die Wassertemperatur heute verhalten gemessen worden mit 17 Grad im großen Becken, 16 Grad im Kinderbecken. Hier braucht es also noch ein paar Sonnenstrahlen, damit auch hier die Wassertemperaturen wieder ansteigen. 25 Grad gab es immerhin in der Luft. Hier kann man also durchaus auch mal in der Sonne, in der Feierabendsonne auf der Liegewiese liegen. Und hier sei noch mitgesagt, von Montag bis Freitag 12 bis 19 Uhr geöffnet, Samstag und Sonntag 10 bis 19 Uhr geöffnet. Und auch der Imbiss wird wieder geöffnet haben. Im Freibad Raschau, wie gesagt, haben wir heute niemanden erreichen können. Da schauen wir morgen nochmal nach. Im Freibad Schmalzgrube bei Lars Heuer immerhin 23 Grad in der Luft, 17 Grad im Wasser, auch mit steigender Tendenz. Das Bad hat erst am vergangenen Wochenende geöffnet. Hier sind noch ein paar Arbeiten notwendig, damit dann auch der Badebetrieb ungehindert stattfinden kann. Das sei aber alles in bester Ordnung. Im Moment wird hier fleißig noch an den Rutschen gearbeitet, an anderen Dingen. Der Eintrittspreis in diesem Jahr 4,50 Euro für Erwachsene, 2,50 Euro für Kinder. Und es gibt hier auch die Möglichkeit von günstigeren Familienkarten, Gruppen, Tarifen und Jahreskarten. Der Parkplatz in unmittelbarer Nähe vom Freibad Schmalzgrube ist kostenfrei. Und es gibt eine ganze Menge Ausleihmöglichkeiten, Bälle, Schwimmflossen, Schwimmkissen etc. Und das Bad hat von Montag bis Freitag von 13 bis 19 Uhr geöffnet, bei Bedarf auch schon eher, und am Wochenende von 10 bis 19 Uhr. Das waren die Hinweise für die Badefreunde, für die Bademäuse, die also die Gelegenheit nutzen wollen, das schöne Wetter nutzen wollen. Viel Spaß beim Abtauchen.
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1: Liebe Hörer von Radio Erzgebirge, hier ist Lutz Schäufler von Nachgedacht und ich möchte gerne hinweisen auf eine Veranstaltung für Kinder. Mein Kollege Alexander Helmich hat einen XXL-Baukasten entwickelt, den manche noch von der Schulzeit früher in klein kennen, und dort können die Kinder vom 6. bis 7. Juli jeden Tag bauen und einiges zur biblischen Botschaft hören. 14 bis 17 Uhr gibt es die Möglichkeit in der Turnhalle der Goethe-Grundschule in Zwönitz. Das ist eine Veranstaltung der evangelisch-methodistischen Kirche in Zwönitz. Und teilnehmen können alle. Herzliche Einladung dazu.
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1: Guten Tag, es ist 17 Uhr, die Meldungen für das Erzgebirge Sachsen. Zur Halbzeit von Tacheles 2026, dem Jahr der jüdischen Kultur in Sachsen, ziehen die Organisatoren offenbar eine sehr positive Bilanz. Seit dem 14. September 2025 läuft das sächsische Themenjahr, das von Ministerpräsident Michael Kretschmer und Landesrabbiner Zsolt Baller eröffnet wurde. Wurden bei der Eröffnung am 14. Dezember 2025 noch 365 Veranstaltungen im Themenjahr als Ziel benannt, übertreffen die bisherigen Veranstaltungszahlen mit 620 Programmpunkten diese Erwartungen demnach bei weitem. Auch in der Region gab es Museumsprojekte und Operettenabende in Annaberg-Buchholz sowie eine Ausstellungsreihe zur Rolle von Jüdinnen und Juden in Chemnitz. Bei Tacheles 2026 werden sich im gesamten Freistaat rund 85 Städten und Gemeinden mit Veranstaltungen beteiligen. Die sächsische Staatsministerin für Kultur und Tourismus Barbara Klepsch sagte unter anderem dazu in Dresden: Tacheles 2026 macht sichtbar, wie vielfältig, engagiert und lebendig die Kulturlandschaft in Sachsen ist. Und weiter. Die beeindruckende Halbjahresbilanz zeigt, was möglich wird, wenn Kulturakteure im ganzen Freistaat gemeinsam an einem Ziel arbeiten. Chemnitz-Burkhardsdorf. Gestern Abend musste eine Citybahn auf der Strecke Burgstedt-Aue im Bereich zwischen Dittersdorf und Burkhardsdorf eine Gefahrenbremsung einleiten. Der Grund dafür waren drei Kinder, welche auf einer Bahnbrücke unmittelbar neben den Gleisen mit ihren Inlinern fuhren. Die Triebfahrzeugführerin erkannte dies frühzeitig und brachte die Bahn zum Stehen. Eine Streife des Bundespolizeireviers Chemnitz traf vor Ort drei Mädchen im Alter von 11 Jahren an. Die Einsatzkräfte belehrten die Kinder und Erziehungsberechtigten vor Ort und warnten eindringlich vor den Gefahren im Gleisbereich. Anschließend konnte die Bahn ihre Fahrt fortsetzen. Die Bundespolizei weist in diesem Zusammenhang erneut darauf hin, wie leichtsinnig und lebensgefährlich ein Aufenthalt im Gleisbereich ist. Moderne Züge seien heutzutage meist erst zu hören, wenn es bereits zu spät sein könnte. Sachsen-Erzgebirgskreis. Zum 1. Juli 2026 ändern sich einige Regeln beim Bürgergeld. Die wichtigsten Änderungen hat die Landkreisverwaltung jetzt auf ihrer Internetseite zusammengefasst. Das Bürgergeld heißt demnach künftig Grundsicherungsgeld. Bis zum 31. Dezember 2026 können Jobcenter jedoch weiterhin auch den Begriff Bürgergeld verwenden. Die Regelsätze bleiben gleich und die Höhe der monatlichen Leistungen ändert sich nicht. Ab dem 1. Juli 2026 wird Vermögen aber direkt ab Beginn des Leistungsbezugs berücksichtigt. Eine bisherige Karenzzeit entfällt. Ein Teil des Vermögens bleibt je nach Altersgrenze weiterhin geschützt. Für die ersten 12 Monate werden somit grundsätzlich die tatsächlichen Unterkunftskosten berücksichtigt, auch wenn sie über den örtlichen Angemessenheitsgrenzen liegen. Sind die Unterkunftskosten mehr als 50% höher als die geltende Angemessenheitsgrenze, gelten sie als unverhältnismäßig hoch. Dann werden die tatsächlichen Kosten nicht vollständig übernommen. Grundsätzlich gilt, die schnelle Aufnahme einer Arbeit oder Ausbildung steht künftig wieder im Vordergrund. Chemnitz. Mit dem Start in die kommenden Sommerferien im Freistaat wird es laut Verkehrsverbund Mittelsachsen wieder günstige Ferientickets geben. Damit Kinder und Jugendliche mobil sein können, bieten die sächsischen Verkehrsverbünde demnach Fahrausweise für Schüler, Azubis, Studenten und Freiwilligendienstleistende bis zum 21. Geburtstag an. Dabei gilt das Ferienticket Sachsen für 36,50 Euro und 6 Wochen lang im gesamten Freistaat. Alternativ bieten der Verkehrsverbund Mittelsachsen und Verkehrsverbund Vogtland ein Ferienticket an, das für beide Verbund Gebiete gemeinsam gilt. Beide Tickets gelten ganztägig vom 4. Juli bis zum 16. August 2026 in allen Bussen, Straßenbahnen und Nahverkehrszügen. Azubis, Studenten und Freiwilligendienstleistende benötigen als Nachweis eine Kundenkarte der Verbünde sowie einen Schüler- oder Studentenausweis. Erzgebirgskreis. Das Schloss in Schwarzenberg verwandelt sich ab morgen zum Kinder- und Jugendkunstsymposium 2026 wieder in ein offenes Atelier. 3 Tage lang schnitzen, klöppeln, filzen und malen 81 Teilnehmer und Teilnehmerinnen zwischen 8 und 18 Jahren zum Thema zwischen Sternenstaub und Unendlichkeit, die Magie des Universums. Für die Teilnehmer der Sparte Bildende Kunst beginnt das Symposium dann erst am Freitag. Zum Sport, Fußball. Der FC Erzgebirge Aue kann mit der Vertragsverlängerung auch mit Martin Mennel rechnen. Er will seine Erfahrung einbringen und den jungen Torhüterkollegen mit Rat und Tat zur Seite stehen. Parallel bereitet sich der Rekordspieler des FCE zudem auf die Zeit nach seiner aktiven Laufbahn vor. Dazu sagte der FCE-Kaderplaner Steffen Ziffert: Wir hatten mehrere konstruktive Gespräche, in denen beide Seiten ihre Vorstellungen sehr offen geäußert haben. Martin Mennel wird 2026/27 nicht als Nummer 1 gesetzt sein, aber wenn die Mannschaft ihn mit all seiner Erfahrung braucht, ist er wie in den vergangenen 18 Jahren zur Stelle. Das war Erzgebirge aktuell mit Florian Wilder.
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0: Das Wetter bis morgen.
3: Wechselnd bewölkt und trocken, so geht es durch den Mittwoch Feierabend. Am Abend und in der Nacht dann zunehmend gering bewölkt oder klar. Die Luft kühlt sich dann auf Werte zwischen 13 und 10 Grad ab und der Wind wird dazu schwach aus Südwest. Morgen am Donnerstag sonnig und trocken. Dazu gibt es dann Tageshöchsttemperaturen mit Werten zwischen 23 und 29 Grad in der Region. Und noch die Aussichten für die kommenden Tage. Am Freitag sonnig und hochsommerlich warm. In der zweiten Tageshälfte können sich einzelne Schauer und auch Gewitter bilden. Am Samstag meistens heiter und weiter sommerlich. Örtlich kann es aber auch kräftige Schauer und Gewitter mit Unwettergefahr geben.
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3: Der aktuelle Verkehrsservice hier bei Radio Erzgebirge RSA. Derzeit immer noch dichter Feierabendverkehr. Aktuelle Störungsmeldungen für unser Sendegebiet liegen uns aber nicht vor. Ihnen allen eine gute Fahrt.
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1: Mit Herbert Wilde am Mikrofon, ich grüße Sie recht herzlich. Ihnen allen einen schönen Mittwochfeierabend. Gleich hier bei uns der Blick in den Veranstaltungskalender mit einigen Empfehlungen auch schon für das kommende Wochenende.

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1: Endlich ist es so halb zurück, der Sommer. Wir können ein bisschen aufatmen. Die Regenfälle der vergangenen Tage waren vielleicht auch ganz wichtig und nützlich, aber irgendwie richtig schön war das Ganze nicht. Jetzt freuen wir uns auf ein paar schöne, warme Stunden. In Richtung Wochenende gibt es zwar schon wieder die ersten Ankündigungen von Schauern und Gewittern, die auch recht kräftig ausfallen können, wollen wir trotzdem zunächst erst einmal die aktuelle Schönwetterlage ganz gut genießen. Am Sonntag gibt es eine ganze Menge Interessantes. Zum Beispiel ist die Fête de la Musique wieder geplant. In der Bergstadt Annaberg-Buchholz wird es sozusagen die klingende Open-Air-Bühne geben. An vielen verschiedenen Stellen wird dazu eingeladen. Und zwar schon seit vielen Jahren, immer mit, also nicht regelmäßig, aber immer mal wieder. Jetzt ist es also wieder soweit. Und demzufolge kann man also die Stadt auch musikalisch entdecken. An 6 Spielorten gibt es ein abwechslungsreiches Programm voller Klänge, Begegnungen, guter Stimmung und verschiedenen, naja, interessanten Musikern. Der Eintritt ist frei. Spenden für die Künstlerinnen und Künstler sind willkommen. Das ist bei einer Fête de la Musique so üblich. Die gibt es übrigens in fast ganz Europa, solche Ereignisse bis hin nach Paris. Wird ein solches musikalisches Ereignis in jedem Jahr gefeiert. Die Veranstaltungsorte wollen wir auch mal sagen, Altstadt, und zwar der Marktplatz im Innenhof der Alten Brauerei, am unteren Kirchplatz, auf dem Karl-Friedrich-Klaus-Platz und am Pöhlberg ebenfalls auch Chöre, Solokünstler, Bands, DJs und Musikgruppen werden dabei sein. Jetzt geht's bald los. Der Start in die Freiluftsaison erfolgt am kommenden Wochenende. Dazu wird herzlich eingeladen, schon am Samstag auf die Greifenstein-Festspielbühne. Die Greifenstein-Festspiele 2026 beginnen mit der Wiederaufnahme Die kleine Hexe von Ottfried Preußler. Dazu werden wir morgen schon immer mal mehr in Erfahrung bringen können. Da laufen nämlich schon fleißig die Proben vor der großen Eröffnung sozusagen. Mal schauen, wie das Ganze so in diesem Jahr läuft. Dann gibt es die Wiederaufnahme Elfenfeuer. Das Ganze ist dann am nächsten Samstag, also am Samstag darauf geplant. Am Sonntag gibt es schon die Wiederaufnahme, die Olsenbande fährt ins Erzgebirge. Das wohl erfolgreichste Stück des vergangenen Jahres war ja auch ein köstlicher Spaß, ein köstlicher Klamauk, die Olsenbande im Erzgebirge. Ja, und dann gibt es auch noch ein paar interessante neue Dinge, die im Laufe der nächsten Wochen an den Greifenstein im Freilufttheater zu sehen sein werden. Wer gern wandern geht, ist natürlich auch auf dem Spiegelwald unterwegs, kann dort einiges entdecken. Eine Wanderung zur Klostergeschichte gibt es wieder am kommenden Samstag ab 14 Uhr. Dazu sind alle eingeladen, die gern mitwandern wollen. Und ein Wanderangebot der anderen Art gibt es auf einer Kräuterexkursion mit Lisi Schön, und zwar morgen schon. Allerdings haben wir hier keine Anfangszeit zu finden. Ich gehe mal ganz stark davon aus, dass das auch am Nachmittag sein wird, um 14 Uhr. Mehr Informationen kriegen Sie dann unter anderem eben auch auf den Internetseiten des König-Albert-Turms. Ich bin mir ziemlich sicher, 14 Uhr, naja, gut. Das Wochenende bietet viel Interessantes, zum Beispiel auch das Drahtseilbahnfest bei Augustusburg. Zwischen Erdmannsdorf und Augustusburg fährt sie die Drahtseilbahn, und das schon 115 Jahre lang. Dieses Fest muss gefeiert werden. Am kommenden Sonntag von 10 bis 15 Uhr dürfen sich die Besucher auf ein Programm freuen, das von der Tal- bis zur Bergstation reicht. Technikfans, Wanderfreunde, Bastler und Ausflugsgäste erwartet ein bunter Strauß an Möglichkeiten. Soweit, so gut. Der Blick in den Veranstaltungskalender hier bei Radio Erzgebirge RSA. Wir wünschen wie immer viel Spaß bei all Ihren Erlebnissen und Entdeckungen in der Region.
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0: Das Wetter bis morgen.
2: Wechselnd bewölkt und trocken, so geht es durch den Mittwochfeierabend. Am Abend und in der Nacht dann zunehmend gering bewölkt oder klar. Die Luft kühlt sich dann auf Werte zwischen 13 und 10 Grad ab und der Wind wird dazu schwach aus Südwest. Morgen am Donnerstag sonnig und trocken. Dazu gibt es dann Tageshöchsttemperaturen mit Werten zwischen 23 und 29 Grad in der Region. Und noch die Aussichten für die kommenden Tage. Am Freitag sonnig und hochsommerlich warm. In der zweiten Tageshälfte können sich einzelne Schauer und auch Gewitter bilden. Am Samstag meistens heiter und weiter sommerlich. Örtlich kann es aber auch kräftige Schauer und Gewitter mit Unwettergefahr geben.
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2: Der aktuelle Verkehrsservice hier bei Radio Erzgebirge RSA. Derzeit immer noch dichter Feierabendverkehr. Aktuelle Störungsmeldungen für unser Sendegebiet liegen uns aber nicht vor. Ihnen allen eine gute Fahrt.
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2: 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Das Erzgebirgsmuseum und der Frohnauer Hammer haben montags geschlossen, alle anderen Tage geöffnet und die Manufaktur der Träume lädt jeden Tag zum Besuch ein von 10 bis 18 Uhr. Der Frohnauer Hammer von 9 bis 16 und das Erzgebirgsmuseum von 10 bis 17 Uhr. Ja, es gibt in den Museen interessante Dauerausstellungen und zahlreiche Angebote darüber hinaus, Sonderausstellungen und museumspädagogische Angebote. 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
1: Erste Gelände. Hier für die Lang.
2: So, jetzt bin ich fertig. Ist die Dreiviertel? Kann los gehen. Und jetzt wieder der Kerzelnachrichten. Neues aus Neidorf.
3: Schwarzarbeit kannst du bei mir machen. Klick auf, ich bin der Ingo aus der Schellbergstadt im Dreiseidenhof zum Weihrichtkerzel. Beim Kerzelmachen wirst du deine Hände nicht sauber halten können. Aber erst morgen, du hast auch Spaß dabei und erfährst noch ein bisschen was. Zum Schluss kannst du auf deine schwarzen Hände auch noch ein bisschen stolz sein. Wenn du vorbeikommen willst, wär's schämen, wenn dich einfach vorher mal meldest. Bis dorthin, der Ingo.
2: So, das waren die Kerzelnachrichten. Mehr auf fuss-weierkerzel.de. Fertig. So, jetzt kommt hier der nächste Rang. Weierkerzel, groß und klar. Was kannst du schon noch sagen? Bringe Gott und Heimlichkeit. Nein, in Ruhe.
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1: Guten Abend, es ist 18 Uhr, die Meldungen für das Erzgebirge. Sachsen. Zur Halbzeit von Tacheles 2026, dem Jahr der jüdischen Kultur in Sachsen, ziehen die Organisatoren offenbar eine sehr positive Bilanz. Seit dem 14. September 2025 läuft das sächsische Themenjahr, das von Ministerpräsident Michael Kretschmer und Landesrabbiner Zsolt Baller eröffnet wurde. Wurden bei der Eröffnung am 14. Dezember 2025 noch 365 Veranstaltungen im Themenjahr als Ziel benannt, übertreffen die bisherigen Veranstaltungszahlen mit 620 Programmpunkten diese Erwartungen demnach bei weitem. Auch in der Region gab es Museumsprojekte und Operettenabende in Annaberg-Buchholz sowie eine Ausstellungsreihe zur Rolle von Jüdinnen und Juden in Chemnitz. Bei Tacheles 2026 werden sich im gesamten Freistaat rund 85 Städte und Gemeinden mit Veranstaltungen beteiligen. Die sächsische Staatsministerin für Kultur und Tourismus Barbara Klepsch sagte unter anderem dazu in Dresden: Tacheles 2026 macht sichtbar, wie vielfältig, engagiert und lebendig die Kulturlandschaft in Sachsen ist. Und weiter. Die beeindruckende Halbjahresbilanz zeigt, was möglich wird, wenn Kulturakteure im ganzen Freistaat gemeinsam an einem Ziel arbeiten. Chemnitz-Burkhardsdorf. Gestern Abend musste eine Citybahn auf der Strecke Burgstedt-Aue im Bereich zwischen Dittersdorf und Burkhardsdorf eine Gefahrenbremsung einleiten. Der Grund dafür waren drei Kinder, welche auf einer Bahnbrücke unmittelbar neben den Gleisen mit ihren Inlinern fuhren. Die Triebfahrzeugführerin erkannte dies frühzeitig und brachte die Bahn zum Stehen. Eine Streife des Bundespolizeireviers Chemnitz traf vor Ort drei Mädchen im Alter von 11 Jahren an. Die Einsatzkräfte belehrten die Kinder und Erziehungsberechtigten vor Ort und warnten eindringlich vor den Gefahren im Gleisbereich. Anschließend konnte die Bahn ihre Fahrt fortsetzen. Die Bundespolizei weist in diesem Zusammenhang erneut darauf hin, wie leichtsinnig und lebensgefährlich ein Aufenthalt im Gleisbereich ist. Moderne Züge seien heutzutage meist erst zu hören, wenn es bereits zu spät sein könnte. Sachsen-Erzgebirgskreis. Zum 1. Juli 2026 ändern sich einige Regeln beim Bürgergeld. Die wichtigsten Änderungen hat die Landkreisverwaltung jetzt auf ihrer Internetseite zusammengefasst. Das Bürgergeld heißt demnach künftig Grundsicherungsgeld. Bis zum 31. Dezember 2026 können Jobcenter jedoch weiterhin auch den Begriff Bürgergeld verwenden. Die Regelsätze bleiben gleich und die Höhe der monatlichen Leistungen ändert sich nicht. Ab dem 1. Juli 2026 wird Vermögen aber direkt ab Beginn des Leistungsbezugs berücksichtigt. Eine bisherige Karenzzeit entfällt. Ein Teil des Vermögens bleibt je nach Altersgrenze weiterhin geschützt. Für die ersten 12 Monate werden somit grundsätzlich die tatsächlichen Unterkunftskosten berücksichtigt, auch wenn sie über den örtlichen Angemessenheitsgrenzen liegen. Sind die Unterkunftskosten mehr als 50% höher als die geltende Angemessenheitsgrenze, gelten sie als unverhältnismäßig hoch. Dann werden die tatsächlichen Kosten nicht vollständig übernommen. Grundsätzlich gilt, die schnelle Aufnahme einer Arbeit oder Ausbildung steht künftig wieder im Vordergrund. Chemnitz. Mit dem Start in die kommenden Sommerferien im Freistaat wird es laut Verkehrsverbund Mittelsachsen wieder günstige Ferientickets geben. Damit Kinder und Jugendliche mobil sein können, bieten die sächsischen Verkehrsverbünde demnach Fahrausweise für Schüler, Azubis, Studenten und Freiwilligendienstleistende bis zum 21. Geburtstag an. Dabei gilt das Ferienticket Sachsen für 36,50 Euro und 6 Wochen lang im gesamten Freistaat. Alternativ bieten der Verkehrsverbund Mittelsachsen und Verkehrsverbund Vogtland ein Ferienticket an, das für beide Verbundgebiete gemeinsam gilt. Beide Tickets gelten ganztägig vom 4. Juli bis zum 16. August 2026 in allen Bussen, Straßenbahnen und Nahverkehrszügen. Azubis, Studenten und Freiwilligendienstleistende benötigen als Nachweis eine Kundenkarte der Verbünde sowie einen Schüler- oder Studentenausweis. Zum Sport: Fußball. Der FC Erzgebirge Aue kann mit der Vertragsverlängerung auch mit Martin Mennel rechnen. Er will seine Erfahrung einbringen und den jungen Torhüterkollegen mit Rat und Tat zur Seite stehen. Parallel bereitet sich der Rekordspieler des FCE zudem auf die Zeit nach seiner aktiven Laufbahn vor. Dazu sagte der FCE-Kaderplaner Steffen Ziffert: Wir hatten mehrere konstruktive Gespräche, in denen beide Seiten ihre Vorstellungen sehr offen geäußert haben. Martin Mennel wird 2026/27 nicht als Nummer 1 gesetzt sein, aber wenn die Mannschaft ihn mit all seiner Erfahrung braucht, ist er wie in den vergangenen 18 Jahren zur Stelle. Das war Erzgebirge aktuell mit Florian Wilde.
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0: Das Wetter bis morgen.
3: Wechselnd bewölkt und trocken, so geht es durch den Mittwoch Feierabend. Am Abend und in der Nacht dann zunehmend gering bewölkt oder klar. Die Luft kühlt sich dann auf Werte zwischen 13 und 10 Grad ab und der Wind wird dazu schwach aus Südwest. Morgen am Donnerstag sonnig und trocken. Dazu gibt es dann Tageshöchsttemperaturen mit Werten zwischen 23 und 29 Grad in der Region. Und noch die Aussichten für die kommenden Tage. Am Freitag sonnig und hochsommerlich warm. In der zweiten Tageshälfte können sich einzelne Schauer und auch Gewitter bilden. Am Samstag meistens heiter und weiter sommerlich. Örtlich kann es aber auch kräftige Schauer und Gewitter mit Unwettergefahr geben.
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3: Der aktuelle Verkehrsservice hier bei Radio Erzgebirge RSA. Derzeit immer noch dichter Feierabendverkehr. Aktuelle Störungsmeldungen für unser Sendegebiet liegen uns aber nicht vor. Ihnen allen eine gute Fahrt.
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1: Mit Herbert Wilde am Mikrofon, ich grüße Sie recht herzlich. Ihnen allen einen schönen Mittwoch, Feierabend.

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2: Es gibt eine Lebenseinstellung, die stimmt mit einem bekannten Spruch überein. Das Gras auf der anderen Seite des Zauns ist viel grüner. Schauen wir uns doch mal um. Es gibt Singles, die sehnsüchtig auf verheiratete Paare blicken. Und neben der Ehefrau sitzt ihr Mann, der sich heimlich nach der großen Freiheit der Ledigen sehnt. Der Angestellte träumt nachts vom eigenen Chefposten, während der Unternehmer schlaflos im Bett liegt und sich nach der Sicherheit eines geregelten Feierabends sehnt. Die Stillen bewundern die Alpha-Tiere, die Extrovertierten wollen manchmal einfach nur unsichtbar sein. Kurz gesagt, jeder will genau das, was er gerade nicht hat. Viel zu häufig jagen wir Illusionen hinterher. Manchmal hilft aber die Frage, brauche ich das überhaupt? Kann es sein, dass mir die Werbung, die Medien oder meine Nachbarn nur eingeredet haben, dass ich das jetzt unbedingt haben muss? Wir starren zu oft neidvoll auf das, was wir nicht können und nicht haben. Dabei übersehen wir, was wir besitzen. Wir sind blind für unsere ganz eigenen persönlichen Ressourcen. In der Bibel gibt es einiges dazu zu lesen. In den 10 Geboten steht die Warnung, du sollst nicht begehren, deines Nächsten Haus und so weiter, noch alles eben, was dem Nächsten gehört. Und ich lese dort die Aufforderung, begnügt euch mit dem, was ihr habt. Denn Gott hat gesagt, nie werde ich dich aufgeben, niemals verlasse ich dich. Das heißt, ich starre nicht mehr auf die Nachteile, auf die Schwächen und die Unzulänglichkeiten. Stattdessen schaue ich auf das, was Gott in mein Leben hineingelegt hat. Begabungen, Stil, Möglichkeiten. Viele gute Dinge eben. Und Gott ist sogar ein Meister darin, aus unmöglichen Situationen und aus unscheinbaren Menschen etwas Einzigartiges entstehen zu lassen. Die Konsequenz? Den Neid links liegen lassen, nicht auf den grünen Rasen in Nachbars Garten schauen, sondern auf meine Ressourcen sehen. Die Chancen nutzen, die genau jetzt vor meiner Nase liegen. So kann das Leben gelingen. Die Ressourcen nutzen und mit Gott an der Seite die Aufgaben anpacken.
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0: Das Wetter bis morgen.
2: Wechselnd bewölkt und niederschlagsfrei, so geht der Mittwoch im Erzgebirge zu Ende. Am Abend und in der Nacht dann zunehmend gering bewölkt oder klar. Die Luft kühlt sich dann auf Werte zwischen 13 und 10 Grad ab und der Wind weht meistens nur schwach aus Südwest. Morgen am Donnerstag sonnig und trocken. Dazu gibt es Tageshöchsttemperaturen mit Werten zwischen 23 und 29 Grad in der Region. Und noch die Aussichten für die kommenden Tage. Am Freitag anfangs sonnig und hochsommerlich warm. In der zweiten Tageshälfte können sich dann auch einzelne Schauer und Gewitter bilden. Am Samstag meistens heiter und weiter sommerlich. Örtlich kann es aber auch kräftige Schauer und Gewitter mit Unwettergefahr geben.
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2: Der aktuelle Verkehrsservice hier bei Radio Erzgebirge RSA. Derzeit keine Störungsmeldungen für unser Sendegebiet. Ihnen allen eine gute Fahrt.
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1: Fußball. Der FC Erzgebirge Aue kann auch beim Neustart in der Regionalliga Nordost mit Martin Mennel rechnen. Er will seine Erfahrung einbringen und den jungen Torhüterkollegen mit Rat und Tat zur Seite stehen. Parallel bereitet sich der Rekordspieler des FCE zudem auf die Zeit nach seiner aktiven Laufbahn vor. Dazu sagte der FCE-Kaderplaner Steffen Ziffert: Wir hatten mehrere konstruktive Gespräche, in denen beide Seiten ihre Vorstellungen sehr offen geäußert haben. Martin Mennel wird 2026/27 nicht als Nummer 1 gesetzt sein, aber wenn die Mannschaft ihn mit all seiner Erfahrung braucht, ist er wie in den vergangenen 18 Jahren zur Stelle. Auch wenn der Stachel des Abstiegs tief sitzt, habe ich schon zweimal einen großen Umbruch miterlebt. Er bietet immer auch eine Chance. Erneut einen Beitrag zu leisten in einer auch für mich neuen Ausgangssituation ist eine große Herausforderung. Ich fühle mich gut und freue mich auf die Saison mit vielen Ostderbys, so Martin Mennel bei der Verlängerung seines Vertrags. Leichtathletik. Bei den Regionalmeisterschaften der Jugend U14 und Kinder U12 in Zwickau erreichte der LV 90 Erzgebirge zahlreiche gute Leistungen. Insgesamt gab es für die Erzgebirger 45 Platzierungen unter den besten 6, darunter 12 Regionalmeistertitel, 9 Silber- und 9 Bronzemedaillen. Damit gehört der Verein zu den erfolgreichsten Teilnehmern der Veranstaltung. Besonders herausragend war der Auftritt von Henry Hase in der M10. Der junge Athlet sicherte sich gleich 4 Regionalmeistertitel über 50 Meter, 800 Meter im Hochsprung und im Weitsprung. Darüber hinaus gewann er Bronze über die 60 Meter Hürden und war damit der erfolgreichste Athlet des Vereins. Ebenfalls beeindruckend präsentierte sich Tristan Pönitz aus der M11, der 3 Titel über 50 Meter, 60 Meter Hürden und im Weitsprung gewann. Mit einem weiteren 3. Platz im Hochsprung gehörte auch er zu den dominierenden Athleten seiner Altersklasse. Die Gesamtbilanz zeigt demnach die gute Nachwuchsarbeit des LV 90 Erzgebirge. Die Vielzahl an Spitzenplatzierungen in Sprint-, Sprung-, Lauf- und Wurfdisziplinen unterstreicht die breite Leistungsstärke des Vereins und lässt optimistisch auf die kommenden Meisterschaften blicken.
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1: Guten Abend, es ist 19 Uhr, die Meldungen für das Erzgebirge. Sachsen. Zur Halbzeit von Tacheles 2026, dem Jahr der jüdischen Kultur in Sachsen, ziehen die Organisatoren offenbar eine sehr positive Bilanz. Seit dem 14. September 2025 läuft das sächsische Themenjahr, das von Ministerpräsident Michael Kretschmer und Landesrabbiner Jolt Baller eröffnet wurde. Wurden bei der Eröffnung am 14. Dezember 2025 noch 365 Veranstaltungen im Themenjahr als Ziel benannt, übertreffen die bisherigen Veranstaltungszahlen mit 620 Programmpunkten diese Erwartungen demnach bei weitem. Auch in der Region gab es Museumsprojekte und Operettenabende in Annaberg-Buchholz sowie eine Ausstellungsreihe zur Rolle von Jüdinnen und Juden in Chemnitz. Bei Tacheles 2026 werden sich im gesamten Freistaat rund 85 Städte und Gemeinden mit Veranstaltungen beteiligen. Die sächsische Staatsministerin für Kultur und Tourismus Barbara Klepsch sagte unter anderem dazu in Dresden: Tacheles 2026 macht sichtbar, wie vielfältig, engagiert und lebendig die Kulturlandschaft in Sachsen ist. Und weiter. Die beeindruckende Halbjahresbilanz zeigt, was möglich wird, wenn Kulturakteure im ganzen Freistaat gemeinsam an einem Ziel arbeiten. Chemnitz-Burkhardsdorf. Gestern Abend musste eine Citybahn auf der Strecke Burgstedt-Aue im Bereich zwischen Dittersdorf und Burkhardsdorf eine Gefahrenbremsung einleiten. Der Grund dafür waren drei Kinder, welche auf einer Bahnbrücke unmittelbar neben den Gleisen mit ihren Inlinern fuhren. Die Triebfahrzeugführerin erkannte dies frühzeitig und brachte die Bahn zum Stehen. Eine Streife des Bundespolizeireviers Chemnitz traf vor Ort drei Mädchen im Alter von 11 Jahren an. Die Einsatzkräfte belehrten die Kinder und Erziehungsberechtigten vor Ort und warnten eindringlich vor den Gefahren im Gleisbereich. Anschließend konnte die Bahn ihre Fahrt fortsetzen. Die Bundespolizei weist in diesem Zusammenhang erneut darauf hin, wie leichtsinnig und lebensgefährlich ein Aufenthalt im Gleisbereich ist. Moderne Züge seien heutzutage meist erst zu hören, wenn es bereits zu spät sein könnte. Sachsen-Erzgebirgskreis. Zum 1. Juli 2026 ändern sich einige Regeln beim Bürgergeld. Die wichtigsten Änderungen hat die Landkreisverwaltung jetzt auf ihrer Internetseite zusammengefasst. Das Bürgergeld heißt demnach künftig Grundsicherungsgeld. Bis zum 31. Dezember 2026 können Jobcenter jedoch weiterhin auch den Begriff Bürgergeld verwenden. Die Regelsätze bleiben gleich und die Höhe der monatlichen Leistungen ändert sich nicht. Ab dem 1. Juli 2026 wird Vermögen aber direkt ab Beginn des Leistungsbezugs berücksichtigt. Eine bisherige Karenzzeit entfällt. Ein Teil des Vermögens bleibt je nach Altersgrenze weiterhin geschützt. Für die ersten 12 Monate werden somit grundsätzlich die tatsächlichen Unterkunftskosten berücksichtigt, auch wenn sie über den örtlichen Angemessenheitsgrenzen liegen. Sind die Unterkunftskosten mehr als 50% höher als die geltende Angemessenheitsgrenze, gelten sie als unverhältnismäßig hoch. Dann werden die tatsächlichen Kosten nicht vollständig übernommen. Grundsätzlich gilt, die schnelle Aufnahme einer Arbeit oder Ausbildung steht künftig wieder im Vordergrund. Chemnitz. Mit dem Start in die kommenden Sommerferien im Freistaat wird es laut Verkehrsverbund Mittelsachsen wieder günstige Ferientickets geben. Damit Kinder und Jugendliche mobil sein können, bieten die sächsischen Verkehrsverbünde demnach Fahrausweise für Schüler, Azubis, Studenten und Freiwilligendienstleistende bis zum 21. Geburtstag an. Dabei gilt das Ferienticket Sachsen für 36,50 Euro und 6 Wochen lang im gesamten Freistaat. Alternativ bieten der Verkehrsverbund Mittelsachsen und Verkehrsverbund Vogtland ein Ferienticket an, das für beide Verbundgebiete gemeinsam gilt. Beide Tickets gelten ganztägig vom 4. Juli bis zum 16. August 2026 in allen Bussen, Straßenbahnen und Nahverkehrszügen. Azubis, Studenten und Freiwilligendienstleistende benötigen als Nachweis eine Kundenkarte der Verbünde sowie einen Schüler- oder Studentenausweis. Erzgebirgskreis. Das Schloss in Schwarzenberg verwandelt sich ab morgen zum Kinder- und Jugendkunstsymposium 2026 wieder in ein offenes Atelier. 3 Tage lang schnitzen, klöppeln, filzen und malen 81 Teilnehmer und Teilnehmerinnen zwischen 8 und 18 Jahren zum Thema zwischen Sternenstaub und Unendlichkeit, die Magie des Universums. Für die Teilnehmer der Sparte Bildende Kunst beginnt das Symposium dann erst am Freitag. Das war Erzgebirge aktuell mit Florian Wilde.
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3: Wechselnd bewölkt und niederschlagsfrei, so geht der Mittwoch im Erzgebirge zu Ende. Am Abend und in der Nacht dann zunehmend gering bewölkt oder klar. Die Luft kühlt sich dann auf Werte zwischen 13 und 10 Grad ab und der Wind weht meistens nur schwach aus Südwest. Morgen am Donnerstag sonnig und trocken. Dazu gibt es Tageshöchsttemperaturen mit Werten zwischen 23 und 29 Grad in der Region. Und noch die Aussichten für die kommenden Tage. Am Freitag anfangs sonnig und hochsommerlich warm. In der zweiten Tageshälfte können sich dann auch einzelne Schauer und Gewitter bilden. Am Samstag meistens heiter und weiter sommerlich. Örtlich kann es aber auch kräftige Schauer und Gewitter mit Unwettergefahr geben.
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3: Der aktuelle Verkehrsservice hier bei Radio Erzgebirge RSA. Derzeit keine Störungsmeldungen für unser Sendegebiet. Ihnen allen eine gute Fahrt.
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1: Mit Herbert Wilder am Mikrofon, ich grüße Sie recht herzlich. Ihnen allen einen schönen Mittwochfeierabend. Gleich hier bei uns noch einmal der Hinweis auf den kommenden Freitagnachmittag. Da startet der Elternverein Krebskranker Kinder Chemnitz den bereits 15. Benefizlauf am Fuße des Fichtelberges. Alle sind dazu eingeladen, die den Verein gern unterstützen wollen. Mehr zum Ablauf und zum Benefizgedanken gleich noch einmal hier bei uns.

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1: Der Elternverein Krebskranker Kinder Chemnitz organisiert den Benefizlauf am Fichtelberg. Es wird die 15. Ausgabe geben. Geplant ist der 19. Juni 2026. Bei uns hier an den Mikrofonen sind Eckhard Wünsch, der Vorsitzende, der Vorstandsvorsitzende des Vereins, und die Geschäftsstellenleiterin Kathleen Teiling. Euch beiden ein herzliches Glück auf.
2: Herzliches Glück auf.
3: Glück auf.
1: Ich freue mich, dass wir uns auch in diesem Jahr wieder verabredet haben, treffen können, um darüber zu reden, was organisiert ist. Ihr seid ja mit euren Vorbereitungen schon ziemlich weit.
2: Ja, also wir werden das Format wie im letzten Jahr durchführen. Am 19. Juni, wir werden 13 Uhr beginnen am Pavillon hier in Oberwiesenthal unterhalb der Skiwiese mit dem Lauf für die Gymnasiasten des Sportgymnasiums in Oberwiesenthal. Dann wird es 15.30 Uhr ein Aufwärmtraining geben mit der Trainerin Cornelia Walter. Mhm. Und um 16 Uhr wird der offizielle Start durch unseren Schirmherrn, durch den Weißfluch, durchgeführt werden zum Benefizlauf, der bis 18 Uhr durchgeführt wird.
1: Mhm. Für alle, die über Jahre schon diesen Lauf mit begleiten oder auch dem Elternverein sehr nahestehen, sind das ja keine neuen Sachen. Also die wissen ja bestens Bescheid. Wir hoffen ja aber auch immer darauf, es gibt noch mehr Leute auch in der Region, die gern wieder bei diesem Ereignis mit dabei sind. Kathleen, welchen Stellenwert hat der Benefizlauf? Also wenn wir sagen, die 15. Auflage, das ist ja so locker einfach dahingesagt, aber da steckt schon ein ganz schöner logistischer Aufwand auch dahinter, über die Jahre natürlich auch, ne?
3: Ja, das stimmt. Ganz viele wunderbare Beziehungen, das muss man auch sagen, weil mittlerweile ist es für uns so, wenn wir nach Oberwiesenthal kommen, wie ein Stück nach Hause kommen. Jeder weiß von den Partnern hier in der Stadt, was er zu tun hat. Wir werden herzlich empfangen. Und das macht es natürlich für uns in der Organisation natürlich wesentlich einfacher, wenn die Absprachen laufen mittlerweile so. Wir machen es wie immer und jeder weiß, was er zu tun hat. Und das ist natürlich sehr erleichternd für uns. Und für uns ist der Benefizlauf, wir sind leider auf Spenden angewiesen, das ist nach wie vor so. Und da ist das natürlich, dieser Benefizlauf, eine wichtige Einnahmequelle für unsere Vereinstätigkeit, für die Betreuung der betroffenen Familien.
1: Die Erlöse, das wissen ja die meisten auch, kommen dem Verein und den ambulanten Kinderhospizdiensten Schmetterling und Westsachsen zugute. Das wird in diesem Jahr wieder so sein, ne?
3: Das ist in diesem Jahr genau wieder so. Vor allen Dingen der große Punkt der Trauerarbeit. Das ist immer ein bisschen ein schwieriges Thema, das gerade im Radio auch so zu kommunizieren. Aber das sind alles Dinge, die leider nicht finanziert werden und wo auch das meiste Geld mit reinfließt. Und dafür brauchen wir die Spendengelder und die Unterstützung.
1: Der Termin ist ein bisschen zeitversetzt. In den vergangenen Jahren war das immer ein kleines bisschen eher. Ihr habt bewusst jetzt einen etwas späteren Zeitpunkt gewählt, weil das vielleicht auch für die ganze Planung günstiger ist, oder?
3: Genau, die Ursprungsidee war eigentlich immer, oder der Ansatz war der Kindertag. Das ist ja nun mal der 1. Juni. Früher hat man es immer so um den Kindertag rundherum gestaltet. Und jetzt haben wir gesagt, okay, je nachdem, wie auch Feiertage fallen und so weiter. Und auch natürlich vom Wetter her hier in Oberwiesenthal. Wir haben, wenn wir es meistens so ein bisschen in Mitte Juni gelegt haben, mehr Glück mit dem Wetter bisher gehabt.
1: Also Daumen drücken hilft ja sowieso, denn das Wetter muss mitspielen, obwohl bei allen Witterungsbedingungen gelaufen wird und gelaufen wurde. Wir hatten ja schon so ziemlich alles bei den vorangegangenen Benefizläufen, ne?
3: Ja, das stimmt. Also wobei meistens, wenn der Start war, zogen dann die Wolken ab und es wurde wieder schönes Wetter. Also direkt im Regen gelaufen sind wir tatsächlich in den ganzen Jahren noch nicht. Wenn, dann hatten wir im Aufbau und im Abbau den Regen, genau.
1: Am vergangenen 5. Juni war der Tag der Inklusion. Da gab es bei euch einen Tag der offenen Tür in den Kinderhospizdiensten. Wie ist das gelaufen?
3: Ja, das ist richtig. Wir haben immer wieder interessierte Bürger, die sich für die Vereinstätigkeit oder für die Kinderhospizarbeit, das ist ja trotzdem nochmal ein bisschen ein spezielleres Gebiet, wo viele Menschen sich an das Thema nicht so richtig rantrauen, weil es eben ja, nicht positiv ausgeht. Ne? Kinderhospizarbeit ist eine Begleitung. Wir sagen immer eine Begleitung im Leben, aber letztendlich werden die Kinder versterben. Und das ist natürlich ein Thema, was in die Gesellschaft oft nicht so, ja, nicht so hineinpasst. Wir wollen ja eher diese schönen Dinge erleben und diese schönen Geschichten hören. Aber bei uns sind eben auch diese schönen Geschichten, wenn man gemeinsam ein Kinderfest macht, wenn man gemeinsam Familienwochenenden gestaltet und einfach bei dem Leben der Familien mit teilnimmt und eben diese Momente miterleben kann. Also das ist einfach eine andere Form des Lebens, wo wir sozusagen begleiten.
2: Die wesentlichen Aspekte im Kinderhospizdienst sind die Entlastung der betroffenen Familien von dieser schweren Aufgabe mit diesen lebensverkürzt erkrankten Kindern. Und das ist unser Kernthema, dass wir also Bedingungen schaffen, dass wir Voraussetzungen schaffen, dass wir Freiräume schaffen, um die Familien, die Eltern, die Mütter, die Väter und natürlich auch die Geschwisterkinder von diesem Thema zu entlasten. Und ihnen faktisch Freiräume bieten, um mal auf andere Gedanken zu kommen.
1: Mhm. Eckhard, für all diejenigen, die noch nicht so richtig wissen, wie das jetzt mit dem Benefizlauf funktioniert, und wir haben jetzt eben gerade auch den Ansatz gefunden, wozu das Geld ganz dringend gebraucht wird. Das ist ja eigentlich ganz einfach. Also für jedermann, jede Frau, jeden Alters ist es eine machbare Geschichte. Wir freuen uns, es ist ein großes Familientreffen sozusagen.
2: Ja.
1: Die Vereinsmitglieder sind, wenn sie können, immer mit dabei,
2: ja,
1: und wollen sich natürlich auch zeigen. Über die Vereinsarbeit wird berichtet. All das passiert ja an so einem Tag. Wer also jetzt gerne noch kommen will, der kann sich schon immer mal online
2: anmelden. Ja, also ne? Das Anmeldeportal ist online seit April schon geschalten, ne, Kathleen? Und kann sich jeder anmelden. Und es ist auch egal, ob er sich für Laufen, Gehen, Wandern anmeldet. Hauptsache er kommt und trägt dazu bei, dass das Spendenaufkommen damit wächst.
1: Mhm. Dazu sucht man sich einen Sponsor. Oder
2: man sucht sich einen Sponsor, der faktisch die Runden sponsert, finanziell, in welcher Höhe, das ist jedem selbst überlassen, auch die Anzahl ist jedem selbst überlassen.
1: Ein buntes Rahmenprogramm ist ebenfalls vorbereitet, also es wird schon so ein kleines bisschen eine Feststimmung, eine Benefizlauf-Feststimmung werden, Kathleen, oder?
3: So ist die Idee, dieses gemeinsame zusammen, dieses Erlebnis, dass wir tun gemeinsam was Gutes, das soll im Vordergrund stehen, genau. Viele Familien, das sind so die Erfahrungen der letzten Jahre, treffen sich auch hier zum Benefizlauf und dann ist es natürlich so ein bisschen, wie geht's denn dir und was macht denn ihr so, und dann ist das auch ein große Form des Austauschs. Also das ist auch immer sehr schön zu beobachten, wenn da natürlich auch betroffene Familien kommen und das nutzen, um sich einfach mal zu sehen. Genau.
1: Was wir unbedingt noch mit sagen wollen, ist die Tatsache, die Strecke ist bekannt. Also es wird wieder die Strecke gelaufen, wie in den vergangenen Jahren. Nur eine ganz kleine Änderung gibt es da. Und es wird auch wieder eine Rolli-Strecke geben. Gibt es auch wieder eine Kinderstrecke?
2: Ja, es gibt eine Kinderstrecke, die also unten in der Wiese lang gemäht wird.
1: Eine so kleine Runde
2: sozusagen. Eine kleine Runde, sind wohl 300 Meter in der Größenordnung, ne? Dann haben wir die normale Runde, die wird also faktisch genauso sein wie immer, mit einem Unterschied, dass man jetzt nicht mehr die lange Treppe gehen muss im Bereich der Schanze, sondern dass es dort einen Schlängelweg gibt durch den neu gebauten Spielplatz.
1: Und die Streckenlänge ist ja ähnlich wie immer, also 1,4 Kilometer.
2: Das ist ungefähr 200 Meter länger jetzt durch den Schlängelweg. Ja.
1: Also es ist und bleibt natürlich eine gewisse sportliche Herausforderung, Eckhard, aber du hast ja gesagt, also Laufstil kann jeder selber wählen und wie viele Runden man dann gern laufen will, kann man auch selbst entscheiden. Trotzdem gibt es den Gedanken, wir wollen schon gern wissen, wie viele Runden und wie viele Kilometer gelaufen worden sind, dann wenn der Lauf dann ins Ziel geht. Deshalb haben wir eine kleine Bitte zumindest an die Läuferinnen und Läufer, dass die mithelfen beim Zählen ihrer Runden. Ich weiß, das ist immer nicht ganz einfach, weil der eine möchte es ganz einfach nicht, weil ihm das nicht wichtig erscheint. Und der andere sagt sich, ja, also muss ich jetzt ja noch meine Runden zählen. Aber Kathleen, du hattest eine gute Idee, oder?
3: Ja, genau, wir wollen das gerne, oder die Überlegung war, wie können wir diese Runden sichtbar machen, dass man einfach auch mal stolz auf das Ergebnis sein kann und sagen kann, so und so viele Läufer sind da gewesen und die sind so und so viele Runden gelaufen. Und ja, es ist noch nicht ganz ausgegoren, die Idee, aber wir hatten das mit so kleinen Bällen, dass man das irgendwie sichtbar macht in Gläsern, dass man sagt, okay, pro gelaufene Runde wird ein Ball gesammelt und dann kann man am Ende mal sehen, okay, wie viele sind denn zusammengekommen. Müssen wir mal gucken, ob wir das so umsetzen können, aber das war, fanden wir jetzt, so eine ganz hübsche spielerische Idee.
1: Vielleicht gelingt es. Also wer noch eine gute Idee hat, kann sich ja durchaus melden. Also wir sind ja auch für mehr Ideen empfänglich.
2: Sehr gerne.
1: Also ganz einfach. Ja. Wie geht es jetzt weiter in den nächsten Tagen? Also die Absprachen sind getroffen. Jetzt müssen sozusagen noch mal ein paar Gespräche mit den Vereinsmitgliedern auch geführt werden. Eckert, wie viel Helfer werde ungefähr brauchen?
2: Naja, wir haben wieder eine ganze Anzahl von Helfern am Start. Das geht natürlich damit los, dass wir faktisch ein Zelt aufbauen werden, wo wir die Organisation drin abwickeln werden. Wir werden viele Helfer brauchen zur T-Shirt-Ausgabe, zur Registrierung der Läufer, zur Ausgabe von Getränken, zur Ausgabe von Würstchen und belegten Brötchen. Und wir werden jemanden brauchen, der die Strecke aufbaut und wieder abbaut. Und insofern werden wir ja bestimmt 20 bis 25 Leute hier am Start haben, die sich darum kümmern, dass dieses ganze Event, was wir wieder in bewährter Form planen, dann auch zum guten Ausgang kommt. Ne? Mhm. Und wir haben jetzt schon faktisch hier in Oberwiesenthal mit den ganzen Partnern, mit der Stadt Oberwiesenthal, mit der Schwebebahngesellschaft, Fischelberg-Schwebebahngesellschaft, mit unseren Schirmherren, mit Jens Weißfluch, haben wir die Dinge schon alle abgesprochen. Insofern sind wir da sehr guten Mutes, weil wir immer sehr, sehr herzlich aufgenommen werden überall und alle Partner hier richtig an einen Strang mitziehen. Und insofern wird das sicherlich auch wieder dieses Jahr eine tolle Veranstaltung werden, die für alle eine echte Bereicherung sein wird.
1: Das könnte man fast als Schlusswort so stehen lassen, aber ein was müssen wir unbedingt noch erwähnen, nehmen Sie Jürgen, der tapet. Also wir wollen auf das Läufer-Shirt noch hinweisen. Das wird es in diesem Jahr wieder geben. Manche sammeln das Shirt, ja. Kathleen hat eins mitgebracht.
3: Dieses Jahr in einem wunderschönen Dunkelgrün mit, ja, ich sage jetzt mal so senfgelbem Aufdruck. Wir haben schon festgestellt, wir haben diese Läufershirts im Laufe der Jahre leider nicht gesammelt. Vielleicht wäre das eine schöne Idee, wir haben im Prinzip keinen richtigen Überblick mehr, in welchem Jahr welche Farbe. Man kann es anhand der Bilder, ja, aber das wäre vielleicht eine schöne Sache, wer was hat und uns vielleicht zur Verfügung stellen könnte, dass man mal wie so eine Sammlung macht.
1: In eine Modenschau machen,
3: ja. genau. Vielleicht machen wir das dann zum 20. Lauf. Aber genau, und dieses Jahr, wie gesagt, in einem schönen Dunkelgrün. Mhm.
2: Aber man könnte ja mal überlegen, ob jemand, der ganz viele hat, da mal Fotos macht und uns die mal schickt. Dass wir sie vielleicht mal alle als Foto haben.
1: So ein Aufruf
2: wäre vielleicht eine gute Idee. Ne?
1: Das ist wirklich eine gute Idee.
3: Ja.
1: Also, die Einladung steht. 15. Benefizlauf des Elternvereins Krebskranker Kinder Chemnitz am 19. Juni und wir starten schon um 13 Uhr. Wer also mit da sein will, dann beginnt das läuferische Programm mit den jungen Sportlerinnen und Sportlern des Landkreisgymnasiums Annaberg, Außenstelle Oberwiesenthal. Und dann geht's ans Aufwärmen, 15.30 Uhr. Dann werden noch mehr Läuferinnen und Läufer mit an den Start gehen, den wir dann pünktlich um 16 Uhr wieder mit Schirmherr Jens Weißflug vollziehen wollen. Ich danke euch beiden ganz sehr fürs Kommen und wir drücken mal ganz, ganz fest die Daumen, dass wir wieder eine riesengroße Läufergemeinschaft zustande bringen. Über Zahlen reden wir jetzt nicht, aber wir freuen uns, wenn es eben wieder so 5, 6, 7, 800 werden würden. Das wäre schon
2: schön. Das wäre toll, ja. Vielen herzlichen Dank, dass wir hier sein dürfen.
3: Vielen Dank.
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0: Das Wetter bis morgen.
2: Wechselnd bewölkt und niederschlagsfrei, so geht der Mittwoch im Erzgebirge zu Ende. Am Abend und in der Nacht dann zunehmend gering bewölkt oder klar. Die Luft kühlt sich dann auf Werte zwischen 13 und 10 Grad ab und der Wind weht meistens nur schwach aus Südwest. Morgen am Donnerstag sonnig und trocken. Dazu gibt es Tageshöchsttemperaturen mit Werten zwischen 23 und 29 Grad in der Region. Und noch die Aussichten für die kommenden Tage. Am Freitag anfangs sonnig und hochsommerlich warm. In der zweiten Tageshälfte können sich dann auch einzelne Schauer und Gewitter bilden. Am Samstag meistens heiter und weiter sommerlich. Örtlich kann es aber auch kräftige Schauer und Gewitter mit Unwettergefahr geben.
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2: Der aktuelle Verkehrsservice hier bei Radio Erzgebirge RSA. Derzeit keine Störungsmeldungen für unser Sendegebiet. Ihnen allen eine gute Fahrt.
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1: Das war der Mittwoch hier bei Radio Erzgebirge, RSA. Gleich geht es weiter mit den Kollegen von RSA aus Leipzig. Ich bin Herbert Wilde. Ihnen allen noch einen entspannten Mittwoch Feierabend.

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1: Ihr hört Franks Musikkiste mit Instrumentalmusik aus ostdeutschen Landen. Die Krimmelschauer Band Dialog hatte dank guter Beziehungen zum damaligen FDJ-Chef Eberhard Aurich die Möglichkeit, zwei Amiga-LPs zu veröffentlichen. Die darauf befindlichen Songs trafen zwar nicht unbedingt meinen Geschmack, jedoch erschien in der Endphase des Bestehens der Band 1984 noch eine Single, auf deren B-Seite ein Instrumentaltitel erklang, der mir bis heute noch in guter Erinnerung ist. Der Drachensegler.

Musik aus der ehemaligen Textilhochburg Krimmelschau und deren Band Dialog. Lassen wir es zum Ende unserer heutigen Sendung mit Instrumentalmusik des Ostrock noch einmal ein wenig krachen. Neben Jürgen Kehrt, der uns im Verlauf der 70er und 80er Jahre immer wieder mit seinem musikalischen Können auf der Gitarre in einer Reihe von Instrumentalsongs beeindruckt hat, darf natürlich ein weiterer, fast schon vergessener Virtuose auf diesem Instrument nicht fehlen, Hansi Biebel. Er gilt ebenfalls als Urgestein des Ostrock. Hatte sich durch die mageren 60er Jahre gekämpft, bei Modern Soul Band, Reinhard Lacomi, Vroni Fischer und 4PS gespielt und 79 endlich seine eigene Band gegründet. Wir hören ihn heute mit einem Instrumentalstück seiner zweiten LP von 1981. Es las Memorias.

Teslas Memorias, frei übersetzt als In meiner Erinnerung. Zum Ausklang unserer heutigen Sendung möchte ich euch noch einen weiteren begnadeten Musiker vorstellen, mit dem ich das Vergnügen hatte, zwischen 2010 und 2018 in meinem Studioprojekt The Flame zusammenzuarbeiten. Es handelt sich um den Gitarristen Peter Viertel aus Thalheim, der uns nun in seinem Instrumentalstück Nautilus in die Tiefen des Meeres entführt. Derweil wünsche ich euch allen schon mal eine gute Zeit. Bis zum nächsten Mal, euer Frank.

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2: Von manchen Eltern kann man hören, mein Kind soll sich später selber entscheiden. Es soll nicht in eine bestimmte Richtung gedrängt, gleich gar nicht christlich erzogen werden. Ich will das Kind nicht beeinflussen, sondern laufen lassen, damit es aus eigener Erfahrung lernt. Keine Vorgaben, keine Verordnungen und möglichst keine Verbote. Mit dem Laufenlassen, denke ich mir, ist das so eine Sache. Hausbesitzer wissen, wenn ich am Haus nichts mache, verfällt es. Wo Stillstand herrscht, wohnt der Verfall. Gartenbesitzer wissen, wenn ich im Frühjahr den Garten nicht auf Vordermann bringe und das ganze Jahr über pflege, übernimmt das Unkraut das Kommando. Der Garten wird unansehnlich. Firmenbesitzer wissen, wenn ich nicht neue Ideen umsetze, wenn ich nicht mit der Technologie mithalte, dann bleiben die Umsätze nicht stabil auf dem aktuellen Stand, sondern gehen zurück. Es ist ein wichtiger Grundsatz in unserer kaputten Welt, wo nicht gezogen, erzogen und zurechtgebogen wird, herrscht erst der Verfall und später das Chaos. Mit dem Sündenfall kam nämlich der Verfall. Mit Adam und Eva gab es einen Riss in unserer Welt. Nichts und niemand ist von dieser Erschütterung ausgenommen. Häuser, Gärten und Firmen nicht. Und in besonderer Weise betrifft es auch jeden Menschen. Damit wir nicht im Chaos verenden, gab Gott seine Gebote. Damit wir die Übertretung der Gebote vergeben bekommen, gab Gott seinen Jesus. Je älter ein Mensch ist, umso schwieriger wird eine Richtungsänderung im Leben. Deshalb kann einem kleinen Kind nichts Besseres passieren, als dass es die 10 Gebote lernt, befolgt und auf Jesus hingewiesen wird, dem es sein Leben anvertrauen darf.
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